0: Ding, ein Kompliment, gell? Ein Kiss-T-Shirt, was? Vielleicht ein Kiss-T-Shirt. Hey! I just want some pork chops for it. I get the meat drama.
1: Yes, man.